0: blöde. Ich wollte meinem kleinen Bruder eine Platte kaufen von Dave Holland Quartett.
1: Ja.
0: Aber wenn ich hingehe, hole ich auch eine Platte.
1: Ja.
0: Ich hole mir eine Platte, die von den Chats.
2: Wir machen keine Platten mehr.
0: Was soll das heißen?
2: Dass das nur noch live ist. Dass es noch alles live ist, weil Musik lebt, Mann. Musik lässt sich nicht auf eine Platte pressen. Es geht nicht.
1: Ja, es
2: ist. Toll, dass ich da

0: Ich bin das und das hier. Und die Jungs sind verwirrt. Ja, ich spitte die Double Rhymes und dein Kopf eskaliert.
1: Wer ist